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2: Der Typ hat so viele legendäre Zitate rausgehauen, die fluten das Internet, zum Beispiel das hier.
3: Meine Beine brennen wie Sujuka, aber sie cremen war.
1: Ich finde es auch so süß, dieses Berlinerische, was nochmal richtig geil durchkommt.
2: Sau süßer Typ, und vor allem gibt es jetzt auch schon einen Sound, wo ganz viele Leute so ein bisschen Videos hochladen, wo sie sportlich aktiv sind oder sich gegenseitig motivieren und pushen, und der klingt so.
4: So mit dem Regen und so war ein bisschen so.

0: Und zu dem Sound zeigen eben alle, wie sie jetzt zum Cyborg werden oder es versuchen.
1: Gänsehaut. Also Green Day sowieso schon goated, generell als Band, aber mit dem, mit diesem Ich bin Adas Hachi-Cyborg, ist schon nice.
0: Aber gib mir was. Mein Favorite ist immer noch der.
2: Meine Beine brennen wie Sujukawa.
0: Liebe ihn. Oh.
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1: Fast 8 Jahre nach einem Wohnungsbrand in Köln, bei dem 2 Menschen gestorben sind, hat die Polizei 2 mutmaßliche Komplizen festgenommen. Die beiden Männer sollen den bereits zuvor geschnappten mutmaßlichen Brandstifter unterstützt haben. Mehrere Wohnungen wurden durchsucht, auch ein Datenspürhund war im Einsatz. Das Land NRW unterstützt den nächsten Deutschen Evangelischen Kirchentag mit 7 Millionen Euro. Die Großveranstaltung steigt Anfang Mai kommenden Jahres. Erwartet werden bis zu 100.000 Teilnehmer aus Deutschland und dem Ausland.
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2: Im Studio Hanna Messerschmidt. Die Gewerkschaft Verdi ruft morgen zu bundesweiten Warnstreiks im Handel auf. Beschäftigte in Supermärkten, Lagern und im Großhandel sollen ihre Arbeit niederlegen. In vielen Städten gibt es Kundgebungen. Hintergrund sind stockende Tarifverhandlungen. Die Bundesregierung hat das neue Heizungsgesetz auf den Weg gebracht. Öl- und Gasheizungen sollen langfristig erlaubt bleiben. Kritiker sehen Nachteile für den Klimaschutz. Weiterer Beschluss: Täter sollen härter bestraft werden, wenn sie bei Raub oder Vergewaltigung K.O.-Tropfen einsetzen. In Baden-Württemberg ist die Ära Winfried Kretschmann offiziell vorbei. Cem Özdemir ist jetzt neuer Ministerpräsident. Der Grüne hat bei der geheimen Wahl im Landtag allerdings nur 93 der insgesamt 112 Stimmen seiner grün-schwarzen Koalition bekommen. Deutsche Unis stehen bei ausländischen Studenten weiter hoch im Kurs. Im UNESCO-Ranking der beliebtesten Studieländer liegt Deutschland auf Platz 4, hinter den USA, Großbritannien und Australien. 30% der Erstsemester an deutschen Unis kommen laut Statistischem Bundesamt aus dem Ausland.
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12: Nach Bestechungsvorwürfen in der JVA Euskirchen zieht das Justizministerium Konsequenzen. Laut Spiegel sollen sämtliche Schließsysteme der rund 40 Gefängnisse in NRW überprüft werden. In der JVA Euskirchen sollen Häftlinge gegen Geldzahlung vor Kontrollen gewarnt und bevorzugt behandelt worden sein. Die Staatsanwaltschaft ermittelt. Das Land NRW verlängert den sogenannten Digitalcoach. Bis 2028 gibt's die Förderung des Wirtschaftsministeriums. Mit dem Projekt bekommen kleine und mittlere Einzelhandelsunternehmen Hilfe dabei, Digitalstrategien auf die Beine zu stellen.
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12: Im Studio Uwe Schimonek. Die Gewerkschaft Verdi hat für morgen bundesweite Warnstreiks im Handel angekündigt. Grund sind die festgefahrenen Tarifverhandlungen. Betroffen ist eine riesige Branche. Über 5 Millionen Menschen arbeiten im deutschen Handel, davon über 3 Millionen im Einzelhandel. Deutschlands Ärzte fordern, Social Media sollte für unter 16-Jährige verboten werden. Die Bundesärztekammer spricht von zunehmenden gesundheitlichen Risiken wie schlechterem Schlaf, Konzentrationsproblemen und Entwicklungsstörungen. Als erstes Land hatte Australien ein Social Media Verbot eingeführt. Heute an Himmelfahrt sind wieder viele Gruppen mit Bollerwagen und Musik unterwegs. Die Deutsche Verkehrswacht warnt aber, Alkohol und Straßenverkehr passen nicht zusammen. Laut Statistischem Bundesamt kommt es an keinem anderen Tag im Jahr so häufig zu Alkoholunfällen auf den Straßen. US-Präsident Donald Trump ist in China von Staatschef Xi empfangen worden. In der großen Halle des Volkes in Peking schüttelten sie sich die Hände. Bei dem Besuch geht es Trump vor allem um Wirtschaftsdeals. Er wird von mehreren Wirtschaftsbossen begleitet, unter anderem Tesla-Chef Elon Musk.
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10: Nach dem tödlichen Raubüberfall auf einen 93-Jährigen in Köln hat die Polizei 2 Verdächtige gefasst. Gegen die 30 und 59 Jahre alten Männer wird wegen Mordes ermittelt. Ein weiterer Tatverdächtiger ist noch auf der Flucht. Das Opfer war am Wochenende tot in seinem Haus gefunden worden. Die Düsseldorfer Feuerwehr hat einen kleinen Fuchs aus einem Kanal gerettet. Mitarbeiter der Stadtreinigung hatten das völlig entkräftete Tier entdeckt und die Einsatzkräfte alarmiert. Die konnten das kleine Fuchsbaby befreien. Es ist jetzt in einer Pflegestelle und wird dort aufgepäppelt.
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10: Im Studio Uwe Schimonek. In Chinas Hauptstadt Peking ist US-Präsident Trump mit Staatschef Xi zusammengekommen. Trump geht es bei dem Treffen vor allem um neue Wirtschaftsdeals. Aber auch der Iran-Krieg und der Ukraine-Krieg werden sicherlich angesprochen. Es ist der erste Besuch eines US-Präsidenten seit fast 10 Jahren. Deutschlands Ärzte fordern, Social Media sollte für unter 16-Jährige verboten werden. Die Bundesärztekammer spricht von zunehmenden gesundheitlichen Risiken wie schlechterem Schlaf, Konzentrationsproblemen und Entwicklungsstörungen. Als erstes Land hatte Australien ein Social Media Verbot eingeführt. Kurz vorm Auftakt der Fußball-WM in den USA, Kanada und Mexiko steht der FIFA Ärger ins Haus. Der US-Bundesstaat Kalifornien prüft derzeit mögliche Verstöße beim Ticketverkauf. Demnach sollen Fans teure Tickets gekauft und dann Stadionplätze bekommen haben, die eigentlich zu niedrigeren Preiskategorien gehören. Die Gewerkschaft Verdi ruft morgen zu bundesweiten Warnstreiks im Handel auf. Beschäftigte in Supermärkten, Lagern und im Großhandel sollen ihre Arbeit niederlegen. In vielen Städten gibt es Kundgebungen. Hintergrund sind stockende Tarifverhandlungen.
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12: Nach Bestechungsvorwürfen in der JVA Euskirchen zieht das Justizministerium Konsequenzen. Laut Spiegel sollen sämtliche Schließsysteme der rund 40 Gefängnisse in NRW überprüft werden. In der JVA Euskirchen sollen Häftlinge gegen Geldzahlung vor Kontrollen gewarnt und bevorzugt behandelt worden sein. Die Staatsanwaltschaft ermittelt. Das Land NRW verlängert den sogenannten Digitalcoach. Bis 2028 gibt's die Förderung des Wirtschaftsministeriums. Mit dem Projekt bekommen kleine und mittlere Einzelhandelsunternehmen Hilfe dabei, Digitalstrategien auf die Beine zu stellen.
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12: Im Studio Uwe Schimonek. US-Präsident Donald Trump ist in China von Staatschef Xi empfangen worden. In der großen Halle des Volkes in Peking schüttelten sie sich die Hände. Bei dem Besuch geht es Trump vor allem um Wirtschaftsdeals. Er wird von mehreren Wirtschaftsbossen begleitet, unter anderem Tesla-Chef Elon Musk. Ärzte in Deutschland schlagen in der Debatte um ein Social-Media-Verbot Alarm. Die Bundesärztekammer fordert ein Verbot für unter 16-Jährige wie in Australien und warnt vor gesundheitlichen Folgen bei Kindern und Jugendlichen wie Schlaf- und Konzentrationsproblemen. Heute an Himmelfahrt sind wieder viele Gruppen mit Bollerwagen und Musik unterwegs. Die Deutsche Verkehrswacht warnt aber, Alkohol und Straßenverkehr passen nicht zusammen. Laut Statistischem Bundesamt kommt es an keinem anderen Tag im Jahr so häufig zu Alkoholunfällen auf den Straßen. Nach dem Ende der dreitägigen Waffenruhe hat Russland die Ukraine erneut mit massiven Angriffen überzogen. In der Hauptstadt Kiew kam es am frühen Morgen zu mehreren Explosionen. Bürgermeister Klitschko rief die Menschen via Telegram dazu auf, sich in Sicherheit zu bringen.
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3: Nach dem tödlichen Raubüberfall auf einen 93-Jährigen in Köln hat die Polizei zwei Verdächtige gefasst. Gegen die 30 und 59 Jahre alten Männer wird wegen Mordes ermittelt. Ein weiterer Tatverdächtiger ist noch auf der Flucht. Das Opfer war am Wochenende tot in seinem Haus gefunden worden. Die Düsseldorfer Feuerwehr hat einen kleinen Fuchs aus einem Kanal gerettet. Mitarbeiter der Stadtreinigung hatten das völlig entkräftete Tier entdeckt und die Einsatzkräfte alarmiert. Die konnten das kleine Fuchsbaby befreien. Es ist jetzt in einer Pflegestelle und wird dort aufgepäppelt.
2: Deutschland und die Welt.
3: Im Studio Uwe Schimonek. In Chinas Hauptstadt Peking ist US-Präsident Trump mit Staatschef Xi zusammengekommen. Trump geht es bei dem Treffen vor allem um neue Wirtschaftsdeals. Aber auch der Iran-Krieg und der Ukraine-Krieg werden sicherlich angesprochen. Es ist der erste Besuch eines US-Präsidenten seit fast 10 Jahren. Deutschlands Ärzte fordern, Social Media sollte für unter 16-Jährige verboten werden. Die Bundesärztekammer spricht von zunehmenden gesundheitlichen Risiken wie schlechterem Schlaf, Konzentrationsproblemen und Entwicklungsstörungen. Als erstes Land hatte Australien ein Social Media-Verbot eingeführt. Altkanzlerin Merz nimmt Schwarz-Rot gegen Kritik in Schutz. Sie fordert mehr Gelassenheit im Umgang mit Meinungsverschiedenheiten. Dass etwa in einer Koalition bei komplexen Themen wie der Gesundheitsreform nur gleiche Meinungen herrschten, sei schier ausgeschlossen, sagte sie dem Fokus. Die Gewerkschaft Verdi ruft morgen zu bundesweiten Warnstreiks im Handel auf. Beschäftigte in Supermärkten, Lagern und im Großhandel sollen ihre Arbeit niederlegen. In vielen Städten gibt es Kundgebungen. Hintergrund sind stockende Tarifverhandlungen.
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1: 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Schönen Donnerstag, ihr Lieben. Wir haben 10 Uhr und starten durch mit den 10 Hits am Stück. In 15 Minütchen gibt's Lady Gaga und Doechii mit Runway. Jetzt aber noch ein entspannter Start ins lange Wochenende mit Hug Yourself von Kamrat. Ich bin Anna. Hi.
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1: Hey, hier ist Spooky von Clock Clock und ihr hört unsere Single Out of the Dark auf Energy. 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

Energy ist an. Das heißt, es gibt immer die besten neuen Hits. Und Leute, wer von euch war schon in Teufel trägt Prada 2? Ich war tatsächlich direkt, als der Film rauskam. Und ich spoiler mal an der Stelle. Lady Gaga ist einfach eine Granate. Nicht nur schauspieltechnisch, sondern natürlich auch musikalisch. Wenn ihr mir jetzt nicht glaubt, dann hört doch einfach mal selbst Runway von Lady Gaga und Doechii für euch. Ich bin Anna. Viel Spaß.

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1: Nach Bestechungsvorwürfen in der JVA Euskirchen zieht das Justizministerium Konsequenzen. Laut Spiegel sollen sämtliche Schließsysteme der rund 40 Gefängnisse in NRW überprüft werden. In der JVA Euskirchen sollen Häftlinge gegen Geldzahlung vor Kontrollen gewarnt und bevorzugt behandelt worden sein. Die Staatsanwaltschaft ermittelt. Das Land NRW verlängert den sogenannten Digitalcoach. Bis 2028 gibt's die Förderung des Wirtschaftsministeriums. Mit dem Projekt bekommen kleine und mittlere Einzelhandelsunternehmen Hilfe dabei, Digitalstrategien auf die Beine zu stellen.
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1: Im Studio Uwe Schimonek. Die USA und China sollten Partner und keine Gegner sein, das hat Staatschef Xi beim Besuch von Präsident Trump in Peking mit Blick auf die US-Waffenlieferungen an Taiwan gesagt. Weiteres Thema sind die Handelsbeziehungen. Die Chinesen sollen vor allem mehr amerikanische Flugzeuge und Agrarprodukte kaufen. Ärzte in Deutschland schlagen in der Debatte um ein Social-Media-Verbot Alarm. Die Bundesärztekammer fordert ein Verbot für unter 16-Jährige wie in Australien und warnt vor gesundheitlichen Folgen bei Kindern und Jugendlichen wie Schlaf- und Konzentrationsproblemen. Russland hat die Ukraine in der Nacht erneut massiv angegriffen. In Kiew wurde mindestens ein Mensch getötet, 16 weitere verletzt. Landesweit heulten die Sirenen. Nach ukrainischen Angaben feuerte Russland fast 700 Drohnen und knapp 60 Raketen ab. Fast alle konnten aber abgefangen werden. Heute steigt in Köln das Pokalfinale der Fußballfrauen. Wolfsburg trifft auf Bayern München, Titelverteidiger gegen Rekordpokalsieger. Anpfiff vor rund 45.000 Fans ist 16 Uhr.
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0: geht über das Gefühl, wenn ein Tor bei der WM fällt. Ihr merkt schon, ich bin mega hyped auf die Weltmeisterschaft. Das Einzige, was für ein perfektes Fußballmärchen noch fehlt, ist ein geiler Song. Und Leute, kein Problem, da habe ich was für euch. Immer die besten neuen Hits gibt's bei Energy und Shakira ist offiziell zurück im WM-Game. Nach Waka Waka und Lalala liefert sie jetzt den nächsten Fußball-Soundtrack. Und viele von euch da draußen sagen jetzt schon, sie hat die WM 2026 komplett gerettet. Der neue Song heißt Die Die zusammen mit Burna Boy und ist heute rausgekommen. Wir hören einfach mal kurz rein. Mega, Dai Dai ist italienisch und heißt so viel wie los geht's. Also absolute Sommerstimmung und Motivationsschub für alle Teams. Vor allem nachdem der erste offizielle WM-Song viele Fans ja eher so semi-begeistert hat. Da kommt meiner Meinung nach Shakira, die Frau mit einer WM-Superkraft, genau richtig. Waka Waka kennt ja bis heute wirklich jeder, egal ob Fußballfan oder nicht. Und ich sag so, wie es ist, Leute. Wenn ein Song es schafft, dass sogar ich, Anna, beim Grillen plötzlich denke, ich wäre ein Nationaltrainer, dann kann das eigentlich nur ein guter WM-Song werden. 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
1: Happy Donnerstag, ihr Lieben. Es ist 11 Uhr. Wir sind mittendrin in den 10 Hits am Stück und genießen den Feiertag gleich mit Sorry Papi von Topic und Becky G. Jetzt aber noch Taylor Swift mit Opalite. Ich bin Anna. Schön, dass ihr dabei seid.

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Anna hier, ihr hört Energy und Leute, ich freue mich schon wie ein kleines Kind, denn für mich geht es endlich mal wieder in den Urlaub, wie für viele von euch bestimmt auch jetzt über die Feiertage und wenn nicht, dann auch nicht schlimm. Wir gönnen uns einfach hier eine geile Zeit und für ein bisschen Fiesta-Feeling gibt's jetzt Sorry Puppy von Topic und Becky G für euch. Hier gibt's immer die besten neuen Hits.

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3: Ja, schön, dass du mit dabei bist heute am Vatertag. Auf deinem Lieblingssender live um 11.30 Uhr. Allen Vätern schönen Vatertag. Die Mamas, die dürfen auch noch mit feiern. Doppelt gemoppelt hält besser, oder? 100 Euro für dich, wenn du uns sagst, was hier rauskommt. Und vielleicht haben die Väter bei dieser Frage ja einen kleinen Vorteil.
4: Eine Halbglatze hat 5000 Haare. Wie viele Haare hat dann eine ganze Glatze?
3: Ja, eine Halbglatze hat also 5000 Haare. Ach so. Wie viele Haare hat dann eine ganze Glatze? Richtige Antwort, 100 Euro für dich. 0137 90 30 200. Ruf jetzt an. 0137 90 30 200 für 50 Cent aus allen deutschen Netzen. Hier noch ein paar Mitmachregeln.
5: Mitmachen kann man ab 18. An Minderjährige werden keine Gewinne ausgezahlt. 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
3: Hier nochmal die Frage für dich.
4: Eine Halbglatze hat 5000 Haare. Wie viele Haare hat dann eine ganze Glatze?
3: 0137 90 30 200 0137 90 30 200 für 50 Cent aus allen deutschen Netzen. Eine Dame, die sich mit Halbglatzen überhaupt nicht auskennt, denn die hat Haare wie Chewbacca aus Star Wars, ist die Chrissy und die ist bei mir hier im
6: Studio. Ja, danke,
3: Studio.
6: Super. Ich weiß nicht, ob ich das jetzt gut finden soll, weil jeder weiß, wie Chewbacca ausschaut.
3: Ach so, ich habe nicht gesagt das Gesicht, ich habe gesagt die Haare.
6: Ja, dann ist ja gut.
3: Und zwar auch nur am Kopf.
6: Ja, alles gut. Dann
3: wollte ich mal gesagt haben, bevor ich heute Nacht wieder die Nacht am Sofa schlafen muss. Also, deswegen nochmal ganz kurz die Kurve gekriegt, Glück gehabt und jetzt... Bist du hoffentlich live in der Show? Wer hat angerufen? Hallo?
7: Hallo, guten Morgen, hier ist Petra.
3: Petra, live in der Sendung, ne?
7: Hallo.
3: Hi, so, eingepackt und mitgenommen. 100 Euro, was kommt denn raus?
7: Eine Glatze hat keine Glatze.
3: Nochmal,
7: eine Haare, meine ich.
3: Ja, richtig, ja, genau. Natürlich, eine Glatze hat keine Glatze, das behauptet jeder ohne Haare, aber hat vor allem keine Haare. Ja, schön. Wunderbar, sagen wir das doch mal mit Bruder Tack. So, dann bleibt mal am Telefon, bitte, ja?
7: Ja.
3: Danke fürs Mitspielen. Ich stelle dich rüber in die Gewinnredaktion. Alles Liebe, ja?
7: Danke.
3: Danke dir. Tschüss.
7: Tschüss.
3: Machen wir direkt weiter, würde ich sagen, mit Runde Nummer 2.
4: Ein Mann geht in die Stadt. Es kommen ihm 3 Hunde und 4 Frauen mit jeweils 4 Kindern entgegen. Wie viele Beine gehen in die Stadt?
3: Das ist die große Frage. 0137 90 30 200. Runde ist freigegeben. 0137 90 30 200 für 50 Cent aus allen deutschen Netzen. Mach's wie unsere erste Anruferin. Sei direkt mit dabei, ruf direkt an, hol dir das Geld und Obacht, Oliver war schon mal in einer alten Sendung da und meinte damals das.
8: Was kommt raus?
9: Die 38.
3: Ja, und 38 ist es nicht. Da müssen wir nochmal ran. Klar, haben die Frage erst einmal gestellt, ne? Auch Oliver hat wahrscheinlich damals nur mit halbem Ohr mitgehört. Chrissy, jetzt bist du wieder da. Oliver hat gerade 38, haben wir gerade gehört, eingespielt. Jetzt bist du dran. Was machen wir?
6: Ja, also meine Funktion hier als Geldgeber. Ich gehe mal auf alle Fälle mit der Kohle rauf. Ich lege noch 100 Euro drauf. Dann sind wir bei 200 Euro Garantiegewinn. Und übrigens, das Geld geht heute raus per Echtzeitüberweisung.
3: Schöne Sache. Also, Möglichkeit ist für dich da. 0137 90 30 200 0137 90 30 200 für 50 Cent aus allen deutschen Netzen. Hier nochmal die Frage.
4: Ein Mann geht in die Stadt. Es kommen ihm 3 Hunde und 4 Frauen mit jeweils 4 Kindern entgegen. Wie viele Beine gehen in die Stadt?
3: Naja, wie viele Beine gehen in die Stadt, ist die Frage. Und Obacht, der Frank, der war schon mal in einer alten Sendung vom Kollegen Adri zu hören. Und der hat damals das hier gesagt.
10: Wie viele Beine gehen denn nun in die Stadt?
11: 16.
10: 16.
3: 16.
10: Ja gut, das sind ja schon mal immerhin weniger Beine, ja, aber...
11: Keine Hundebeine und 4 Frauen, 4 Kinder sind dann 8 Personen, 16 Beine.
10: Ja, aber das hat mit den Hundebeinen gar nichts zu tun. Netter Gedanke, aber es...
11: Nee.
10: Es stimmt leider nicht. Es tut mir leid, Frank.
3: Na, also das kann auch nicht stimmen. Frank damals ziemlich am Boden zerstört, hat man richtig gehört. Ja, man muss... Die Frage, wenn sie denn gestellt wird, hier auch genau analysieren. Chrissy, was können wir tun?
6: Ja, genau zuhören wäre wichtig. Und ich gehe jetzt gleich mal richtig mit dem Geld drauf.
3: Ja.
6: Ich verdopple nochmal und gehe auf 400 Euro Garantiegewinn. Heute überwiesen, heute auf dem Konto.
3: Wahnsinn, 0137 90 30 200 für 50 sind aus allen deutschen Netzen. Chrissy, du bist dran.
6: Ja, okay, weißt du was? Das ist mir irgendwie zu wenig Geld. Ich mache jetzt 500 Euro Garantiegewinn, weil heute Feiertag ist. Geld geht raus ohne Ende heute
3: Wahnsinn.
6: Bei uns.
3: Wahnsinn! Unglaublich, wie schnell das geht. 0137 90 30 200 0137 90 30 200 für 50 Cent aus allen deutschen Netzen. Jetzt hören wir nochmal die Frage.
4: Ein Mann geht in die Stadt. Es kommen ihm 3 Hunde und 4 Frauen mit jeweils 4 Kindern entgegen. Wie viele Beine gehen in die Stadt?
3: Jetzt wissen wir, 38 sind's nicht, 16 sind's auch nicht. Und Obacht, Manal war schon mal in einer alten Sendung zu hören. Und sie meinte damals das hier.
10: So, jetzt bitte deine Lösung.
12: Das sind 40 Beine.
3: Ja, also das kann eigentlich...
12: Ich denke, die Hundebeine mit den Pfoten kann man da nicht mitzählen.
3: Ja, also das tut mir wirklich leid, das ist leider nicht richtig. Das ist ebenfalls nicht des Rätsels Lösung. Wie viele Beine gehen in die Stadt, Chrissy? Was hast du noch im Köcher für uns?
6: Ich habe noch eine Menge Geld dabei und ich lege noch mal 100 Euro drauf. Wir sind jetzt bei 600 Euro Garantiegewinn und ich brauche nur einen, der richtig löst.
3: Richtig. Möglichkeit für dich. 600 Euro. 0137 90 30 200 0137 90 30 200 für 50 Cent aus allen deutschen Netzen.
4: Ein Mann geht in die Stadt. Es kommen ihm 3 Hunde und 4 Frauen mit jeweils 4 Kindern entgegen. Wie viele Beine gehen in die Stadt?
3: Chrissy, hast du noch was für uns?
6: Ja, ich habe noch was. Noch keiner, der hier im Studio live schön gelöst hat und richtig gelöst hat. Ich erhöhe jetzt auf 750 Euro Garantiegewinn geht heute raus. Per Echtzeitüberweisung.
3: 750 Euro garantierter Gewinn. 0137 90 30 200. 0137 90 30 200 für 50 Cent aus allen deutschen Netzen. Wenn du anrufst, kriegst du kein Freizeichen. Wäre ja Wahnsinn. Du hörst auch kein Besetzzeichen. Du kriegst eine Leitung zugewiesen. Und mit Leitung 3 bist du live in dieser Show. Aber Obacht, der Ingo, der war schon mal in einer alten Sendung da und der meinte damals das hier.
10: So, mein Lieber, was hast du raus?
13: Ja, es sind weniger als 40.
10: Ja, und wie lautet dann deine Lösung?
13: Meine Antwort, 28.
3: Nein, ist falsch. Ja, das ist auch nicht des Rätsels Lösung, ganz klar nicht. So, jetzt wissen wir, was es alles nicht ist. Schön wäre, wenn wir die richtige Lösung hören würden, live hier in der Sendung. Darauf warten wir nämlich, Chrissy, ne?
6: Ja, wir warten drauf und ich kann nur noch mal sagen, bitte genau zuhören, weil derjenige, der jetzt hier richtig löst, der wird reichlich fürstlich belohnt. Und zwar erhöhe ich jetzt von 750 nicht auf 800, nicht auf 850, nicht auf 900 und auch nicht auf 59. Ich gehe auf 1.000 Euro Garantiegewinn. 1.000 Euro geht heute raus per Echtzeitüberweisung.
3: Wahnsinn. 1.000 Euro netto steuerfrei für dich. 0137 90 30 200. 0137 90 30 200 für 50 Cent aus allen deutschen Netzen. Hier noch ein paar Mitmachregeln.
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3: So, jetzt nochmal die Frage hier.
4: Ein Mann geht in die Stadt. Es kommen ihm 3 Hunde und 4 Frauen mit jeweils 4 Kindern entgegen. Wie viele Beine gehen in die Stadt?
3: Wahnsinn, 1.000 Euro netto steuerfrei für dich. 0137 90 30 200. 0137 90 30 200 für 50 Cent aus allen deutschen Netzen. Ein Mann geht in die Stadt. Es kommen ihm 3 Hunde und 4 Frauen mit jeweils 4 Kindern entgegen. Wie viele Beine gehen in die Stadt? Chrissy, hast du noch was für uns?
6: Na klar, ich erhöhe jetzt die Gewinnchancen. Ich gebe noch zur Glücksleitung 3 die Glücksleitung 7 dazu. Doppelte Gewinnchance in 3, 2, 1 ab jetzt.
3: 0137 90 30 200. 0137 90 30 200 für 50 Cent aus allen deutschen Netzen. Wir wissen also, 38 sind's nicht, 16 sind's nicht, 40 sind's auch nicht und 28 können es auch nicht sein am Vatertag. Sag uns bitte die richtige Lösung und gewinn 1.000 Euro jetzt hier und heute. Was kommt hier raus?
4: Ein Mann geht in die Stadt. Es kommen ihm 3 Hunde und 4 Frauen mit jeweils 4 Kindern entgegen. Wie viele Beine gehen in die Stadt?
3: 0137 90 30 200. 0137 90 30 200 für 50 Cent aus allen deutschen Netzen. Nochmal, 38 sind's nicht, 16 sind's nicht, 40 sind's nicht, 28 sind's nicht. Mit Leitung 3 und Leitung 7 kommst du live zu uns in die Sendung. Lass mich mal reinschauen. Niemand in Leitung 3, noch niemand in Leitung 7. Du kriegst eine Leitung zugewiesen, wenn du hier anrufst. Und Chrissy, damit es schneller geht, machen wir was?
6: Ich erhöhe die Gewinnchancen. Ich gebe noch die Glücksleitung 11 dazu. Dreifach und höchste Gewinnchance ab jetzt.
3: Gewinnchance verdreifacht aller guten Dinge mit der Zusatzleitung 11. Hast du die Lösung? 0137 90 30 200. 0137 90 30 200 für 50 Cent aus allen deutschen Netzen. Was kommt hier raus?
4: Ein Mann geht in die Stadt. Es kommen ihm 3 Hunde und 4 Frauen mit jeweils 4 Kindern entgegen. Wie viele Beine gehen in die Stadt?
3: Sind keine 38, keine 16, keine 40 und keine 28. Wir brauchen deine richtige Lösung. Und wäre das nicht Wahnsinn, wenn du jetzt 1.000 Euro hier gewinnst? Das Geld ist wirklich da und wir spielen das Geld definitiv aus. Das Geld geht, verlässt heute unser Konto. Und das könnte in Richtung deines Kontos gehen per Echtzeitüberweisung, wenn du uns die Frage richtig beantwortest. Ein Mann geht also in die Stadt. Es kommen ihm 3 Hunde und 4 Frauen mit jeweils 4 Kindern entgegen. Wie viele Beine gehen in die Stadt? Ja, wir haben ein festes Sendungsfenster, Chrissy. Noch niemand in Leitung 3, niemand in Leitung 7 und niemand in Leitung 11. Das sehe ich. Was kannst du uns anbieten?
6: Ich ändere das. Ich verdopple jetzt die dreifache Gewinnchance auf die sechsfache Gewinnchance mit der Glücksleitung 14, 15 und der Glücksleitung 17. Sechsfache und höchste Gewinnchance ab jetzt.
3: Wahnsinn. Gewinnchance gerade für dich von der Chrissy versechsfacht. 0137 90 30 200. 0137 90 30 200 für 50 Cent aus allen deutschen Netzen. Sag uns bitte, was kommt hier raus?
4: Ein Mann geht in die Stadt. Es kommen ihm 3 Hunde und 4 Frauen mit jeweils 4 Kindern entgegen. Wie viele Beine gehen in die Stadt?
3: Chrissy, auch bei den 1.000 Euro verbürgen wir uns, dass das Geld heute auf das Hörerskonto ist?
6: Ganz sicher sogar, es geht heute raus.
3: Per Echtzeitüberweisung wirst du das Geld heute bekommen. Also ein Mann geht in die Stadt. Es kommen ihm 3 Hunde und 4 Frauen mit jeweils 4 Kindern entgegen. Wie viele Beine? Na, wie viele Beine gehen denn in die Stadt? keine 38, keine 16, keine 40 und keine 28. So viel ist sicher. Sicher ist auch, dass noch keiner in eine der sechs Leitungen ist, Chrissy.
6: Noch keiner hier im Studio, der gelöst hat. Ich werde das jetzt ändern. Ich gehe auf die achtfache Gewinnchance. Glücksleitung 21 und 23 kommen jetzt noch dazu. Ab jetzt.
3: Achtfache Gewinnchance auf 1.000 Euro. 0137 90 30 200. 0137 90 30 200. Für 50 Cent aus allen deutschen Netzen. Sag uns die Lösung zu dieser Frage bitte jetzt.
4: Ein Mann geht in die Stadt. Es kommen ihm 3 Hunde und 4 Frauen mit jeweils 4 Kindern entgegen. Wie viele Beine gehen in die Stadt?
3: Ja, wie viele Beine sind's denn? Genau auf die Frage achten. Die Frage ist etwas länger. Man muss die von vorne bis hinten analysieren und vielleicht kommt man dann auf das Rätsels Lösung unter 0137 90 30 200. 0137 90 30 200 für 50 Cent aus allen deutschen Netzen. Meine Daumen sind gedrückt und ich hoffe, deine auch, liebe Chrissy. Und du hast noch was im Köcher, oder?
6: Ja, die Sendung geht nicht mehr lang, deswegen gehen wir jetzt auf die zehnfache Gewinnchance mit der Glücksleitung 26 und der Glücksleitung 29. Jetzt muss es doch klappen. Ab jetzt.
3: Du hast recht. Drei Viertel der Sendung rum. 0137 90 30 200. Hier geht's gleich am Vatertag auf deinem Lieblingssender weiter mit toller Musik. 0137 90 30 200 für 50 Cent aus allen deutschen Netzen.
4: Ein Mann geht in die Stadt. Es kommen ihm 3 Hunde und 4 Frauen mit jeweils 4 Kindern entgegen. Wie viele Beine gehen in die Stadt?
3: Das ist die Frage. Wie viele Beine gehen in die Stadt? Schnapp dir Leitung 3, Leitung 7, Leitung 11, Leitung 14, Leitung 15, Leitung 17, Leitung 21, 23, 26 oder 29 unter 0137 90 30 200. 0137 90 30 200 für 50 Cent. Aus allen deutschen Netzen. Sag uns die Lösung zu der Frage jetzt.
4: Ein Mann geht in die Stadt. Es kommen ihm 3 Hunde und 4 Frauen mit jeweils 4 Kindern entgegen. Wie viele Beine gehen in die Stadt?
3: Wie viele Beine gehen denn in diese Stadt? Die Lösung muss sich ja aus der Frage sozusagen ergeben. Es geht ja gar nicht anders. Chrissy, da es in den nächsten 180 Sekunden verbindlich klingeln wird, deine letzte Amtshandlung, bitte.
6: Dann gebe ich jetzt nochmal 3 Leitungen dazu und wir gehen auf die höchste 13-fache Gewinnchance mit der Glücksleitung 31, der 32 und der 35. Sendung so gut wie aus, ab jetzt.
3: 0137 90 30 200. 0137 90 30 200 für 50 Cent aus allen deutschen Netzen.
4: Ein Mann geht in die Stadt. Es kommen ihm 3 Hunde und 4 Frauen mit jeweils 4 Kindern entgegen. Wie viele Beine gehen in die Stadt?
3: Also 38 sind es nicht, das wissen wir alles. 16 nicht, 40 nicht, 28 sind es auch nicht. Das wissen wir alles. Jetzt ist halt das Rätsels Lösung zum Greifen nah, hoffentlich. Wenn du die Lösung hast, 1.000 Euro können heute auf dein Konto gehen. Die gehen hier definitiv, unser Konto verlassen die definitiv. In welche Richtung, das entscheidest du unter 0137 90 30 200. 0137 90 30 200 für 50 sind aus allen deutschen Netzen. Wir haben keine 120 Sekunden mehr, bis es klingeln wird. Ganz klar, es wird in den nächsten 120 Sekunden definitiv klingeln. Aber du musst uns sagen, was hier rauskommt.
4: Ein Mann geht in die Stadt. Es kommen ihm 3 Hunde und 4 Frauen mit jeweils 4 Kindern entgegen. Wie viele Beine gehen in die Stadt?
3: 0137 90 30 200. 0137 90 30 200 für 50 Cent aus allen deutschen Netzen. Möglichkeit ist weiterhin da. Ich schau mal. Noch niemand in einer der 13 Leitungen. Wenn du anrufst, du kriegst kein Freizeichen. Das hörst du da nicht. Du hörst auch kein Besetzzeichen. Du hörst diese Leitung, die du getroffen hast. Und ist das Leitung 3, 7, 11, 14, 15, 17, 21, 23, 26, 29, 31, 32 oder 35, dann kriegst du die Ansage, du wirst jetzt live ins Studio durchgestellt. Und dann bleibst du bitte dran. 0137 90 30 30 200. Lass mal schauen, es hört noch niemand meine Stimme im Telefon. 0137 90 30 200 für 50 Cent aus allen deutschen Netzen. Was kommt denn jetzt hier raus?
4: Ein Mann geht in die Stadt. Es kommen ihm 3 Hunde und 4 Frauen mit jeweils 4 Kindern entgegen. Wie viele Beine gehen in die Stadt?
3: 0137 90 30 200. 0137 90 30 200 für 50 Cent aus allen deutschen Netzen. Letzter Aufruf, letzte Chance, jetzt hier für dich. Und wenn du meine Stimme im Telefon hörst, bleibst du bitte dran, denn dann bekommst du die Chance, hier bei uns 1.000 Euro mitzunehmen. Aber du musst die Frage richtig beantworten. Wie viele Beine gehen denn in diese Stadt? Das ist die Frage, die du hier jetzt und heute bitte beantwortest. Durchgestellt mit dem Chance-Button. Wer ist da? Hallo? Hallo?
14: Hallo, hier ist die Andrea.
3: Andrea, was kommt denn raus?
14: Es sind 40 Beine.
3: Das ist falsch, es tut mir leid. Es sind 2 Beine. Der Mann geht in die Stadt. Wenn dein Telefon jetzt klingelt, dann bitte nimm ab. Wir rufen jetzt jemanden zurück, der mitgespielt hat, und werden die 1.000 Euro einfach so ausspielen.

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1: Energy. 12 Uhr haben wir es. Ich hoffe, ihr genießt euren freien Tag und wir gönnen euch die 10 Hits am Stück bei Energy gleich. Body Talk von Alle Farben und René Miller. Jetzt aber erst noch Jennifer Lopez und David Guetta mit Save Me Tonight. Ich bin Anna. Hello, hello.

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Ich finde, es wird so langsam Zeit für Mittagessen. Wie wär's denn mit was Süßem? Energy Star Alle Farben war früher mal Konditor und sagt, mit einem guten New York Style Cheesecake bekommt man uns Ladies sofort. Ja, ich möchte jetzt nicht so an der Stelle sein, aber mein Lieblingskuchen ist tatsächlich Käsekuchen. Deshalb ist da vielleicht auch was dran. Und selbst wenn Käsekuchen nicht euer Ding ist, dann ist es auf jeden Fall seine Musik. Und deshalb jetzt hier für euch Body Talk von Alle Farben und René Miller. Ich bin Anna, schön, dass ihr am Start seid und einen guten euch.

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1: Jeden Mittwoch gibt es bei uns die Kategorie What's Trending, wo wir gucken, was trendet gerade. Diesmal was aus dem Internet. Arda Saci, unser Ultraläufer, der hat nicht nur kilometermäßig abgerissen, sondern auch, was die Sprüche angeht.
2: Der Typ hat so viele legendäre Zitate rausgehauen, die fluten das Internet, zum Beispiel das hier.
3: 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Die Creme war.
1: Ich finde es auch so süß, dieses Berlinerische, was nochmal richtig geil durchkommt.
2: Sau süßer Typ, und vor allem gibt es jetzt auch schon einen Sound, wo ganz viele Leute so ein bisschen Videos hochladen, wo sie sportlich aktiv sind oder sich gegenseitig motivieren und pushen, und der klingt so.
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0: Und zu dem Sound zeigen ihm alle, wie sie jetzt zum Cyborg werden oder es versuchen.
1: Gänsehaut. Also Green Day ist sowieso schon goated, generell als Band, aber mit diesem Ich bin Adas Hachi Cyborg, ist schon nice.
0: Aber
1: gib mir was.
0: Mein Favorite ist immer noch der.
2: Meine Beine brennen wie Sujukawa.
0: Liebe ihn. Oh.
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2: Nach Bestechungsvorwürfen in der JVA Euskirchen zieht das Justizministerium Konsequenzen. Laut Spiegel sollen sämtliche Schließsysteme der rund 40 Gefängnisse in NRW überprüft werden. In der JVA Euskirchen sollen Häftlinge gegen Geldzahlung vor Kontrollen gewarnt und bevorzugt behandelt worden sein. Die Staatsanwaltschaft ermittelt. In Hagen haben zwei Betrunkene gegen ein Polizeiauto gepinkelt und einer ist ausgeflippt, als die Beamten ihn zur Rede gestellt haben. Der 51-Jährige hat die Beamten gestern getreten, bespuckt und beleidigt. Er kam in Handschellen in die Ausnüchterungszelle. Nun läuft ein Verfahren gegen ihn.
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2: Im Studio Uwe Schimunek. US-Präsident Trump und Chinas Staatschef Xi sind sich einig, die von Teheran seit dem Irankrieg blockierte Straße von Hormuz muss geöffnet werden. Nur so könne der weltweite Öl- und Gashandel wieder in Schwung kommen. Weiteres Thema bei Trumps China-Besuch sind die Wirtschaftsbeziehungen beider Länder. Das neue Heizungsgesetz von Union und SPD bekommt Kritik von Wirtschaft und Umweltschützern. Die Wirtschaft findet es gut, dass Öl- und Gasheizungen erlaubt bleiben, sieht aber offene Fragen etwa bei der Kostenverteilung für Mieter und Vermieter. Der BUND spricht dagegen von einem Tiefpunkt beim Klimaschutz. Russland hat die Ukraine in der Nacht erneut massiv angegriffen. In Kiew wurde mindestens ein Mensch getötet, 16 weitere verletzt. Landesweit heulten die Sirenen. Nach ukrainischen Angaben feuerte Russland fast 700 Drohnen und knapp 60 Raketen ab, fast alle konnten aber abgefangen werden. Heute steigt in Köln das Pokalfinale der Fußballfrauen. Wolfsburg trifft auf Bayern München, Titelverteidiger gegen Rekordpokalsieger. Anpfiff vor rund 45.000 Fans ist 16 Uhr.
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1: Ganz genau 13 Uhr haben wir. Ganz egal, was ihr heute so treibt am Feiertag. Ich begleite euch mit den 10 Hits am Stück. In einer knappen Viertelstunde gönnen wir uns Beautiful Life von Fastboy. Jetzt aber noch Taylor Swift mit Opalite. Anna hier für euch. Habt einen tollen Tag.
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Anna hier für euch bei Energy und wir gönnen uns wie immer die besten neuen Hits an diesem wunderbaren Feiertag. Leute, ich bin euch ehrlich, ich verbringe den Tag ganz gern mit euch. Wir quatschen einfach ein bisschen, schauen uns an, was gerade so abgeht in der Welt und dazu natürlich geile Musik. Besser kann es doch gar nicht sein. Ah, wobei, doch, mit Beautiful Life von Fastboy. Passt genau zum Mood. Genießt den Tag, ihr Lieben.

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3: Im Kreis Düren geht erneut ein Förderprogramm für Organisationen und Vereine an den Start. Von heute an kann wieder eine Unterstützung von 1.000 Euro beantragt werden. In diesem Jahr liegt der Schwerpunkt auf den Themen Digitalisierung und künstliche Intelligenz. Ziel des Landesprogrammes ist es, ehrenamtliches Engagement zu unterstützen. Das Land NRW verlängert den sogenannten Digitalcoach. Bis 2028 gibt's die Förderung des Wirtschaftsministeriums. Mit dem Projekt bekommen kleine und mittlere Einzelhandelsunternehmen Hilfe dabei, Digitalstrategien auf die Beine zu stellen.
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3: Im Studio Uwe Schimunek. US-Präsident Trump und Chinas Staatschef Xi wollen künftig enger zusammenarbeiten. Das ist das Ergebnis ihrer Gespräche in Peking. Thema war auch der Krieg im Iran. Beide sind sich einig, der Iran muss die Straße von Hormuz öffnen, damit der Öl- und Gashandel wieder in Schwung kommt. Altkanzlerin Merz nimmt Schwarz-Rot gegen Kritik in Schutz. Sie fordert mehr Gelassenheit im Umgang mit Meinungsverschiedenheiten. Dass etwa in einer Koalition bei komplexen Themen wie der Gesundheitsreform nur gleiche Meinungen herrschten, sei schier ausgeschlossen, sagte sie dem Fokus. Russland hat die ukrainische Hauptstadt Kiew über Nacht massiv aus der Luft attackiert an mehr als 20 Orten. Getroffen wurden Wohnhäuser und eine Schule. Mindestens ein Mensch starb, Dutzende wurden verletzt. Präsident Zelensky fordert von den westlichen Verbündeten eine klare Reaktion. Beim Eurovision Song Contest in Wien geht es heute um die letzten Finalplätze. Im zweiten Halbfinale treten erneut 15 Länder gegeneinander an. 10 kommen ins Finale am Samstag. Deutschland hat den Platz schon sicher. Dieses Jahr geht Sarah Engels mit dem Song Fire an den Start.
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0: Der Countdown läuft für das größte Musikevent überhaupt, den Eurovision Song Contest 2026. Anna hier und Leute, während wir von der Couch aus entspannt mitfiebern werden am Samstag, steckt hinter den Kulissen des ESCs ganz schön viel Arbeit. Und genau darüber spreche ich mit Tänzer Saverio Costante. Der steht nämlich dieses Jahr selbst auf der ESC-Bühne. Sag mal, wie landet man denn da überhaupt?
1: Es gab kein offizielles Casting dafür. Ich wurde empfohlen von einem anderen Tänzer und ja, so ein bisschen über Connections einfach. Und seit 15. April tatsächlich, und die Vorbereitungen laufen schon seit da eigentlich am laufenden Band.
0: Jetzt machst du es uns natürlich richtig spannend. Spoiler mal ein bisschen. Was erwartet uns denn?
1: Ja, das darf ich so noch leider noch gar nicht verraten. Also ich kann nur sagen, dass der Gewinner von letztem Jahr, der JJ, ein Teil der Show-Act sein wird. Ich bin insgesamt in 3 Intervall-Acts mit eingebunden und am Samstag im großen Finale sogar 2-mal.
0: Ach, ich lieb's doch. Beim ESC kann halt auch wirklich alles passieren. Deshalb natürlich die wichtigste Frage überhaupt: Wer holt dieses Jahr denn den Sieg?
1: Also Finnland und Dänemark werden hier so groß gehandelt als Gewinner. Aber mein Favorit ist Italien oder Zypern. Also die haben coole Songs. Aber ich glaube, es wird eher Finnland.
0: Okay, ihr habt es gehört. Wir werden sehen, ob du recht hast. Und natürlich halten wir die Augen offen nach dir. Bis dahin gönnen wir uns die besten neuen Hits hier bei Energy.
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1: Uhr haben wir und damit Hallöchen von mir, Anna. Schön, dass ihr dabei seid. Wir gönnen uns die 10 Hits am Stück in einer Viertelstunde. She Did It Again von Tyler und Sarah Larsen. Jetzt aber noch Felix Jähn und Cascada mit Boy You Turn Me. Have fun.

krassesten Energy-Stars, wenn es ums Tanzen geht, sind ganz klar neben Tate McRae Sarah Larson und nicht zu vergessen die Queen of Afrobeats Tyler. Zwei davon haben vor kurzem einen Song rausgehauen. She Did It Again heißt der und damit haben sich Sarah Larson und Tyler mehr als übertroffen. Ich bin Anna, ihr hört Energy mit immer den besten neuen Hits und ich würde sagen, wir gönnen uns den jetzt hier einfach zusammen.

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2: Ich behaupte, in der Stadt gibt es mehr

0: Also die Erklärung war absoluter Blitz.
1: Schade.
0: Also, es liegt daran, die Pflanzen in der Stadt sind oft gestresster und dann hauen die nochmal extra viele Pollen raus.
2: Oh. Nein.
0: Ganz ohne Pollen ist es perfekt direkt an der Küste oder in den Bergen.
2: Und wer kommt von der Küste?
0: Ich. Bin das wohl. Und ich habe, seitdem ich hier bin, wirklich echt Probleme mit Heuschnupfen und so einer Scheiße.
1: Das heißt, wir müssen die Stadtpflanzen mehr streicheln, damit die weniger gestresst sind.
0: Oder mal so ein bisschen massieren.
1: Oder massieren. Wir gehen jetzt Bäume umarmen.
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9: Nach den Bestechungsvorwürfen in der JVA Euskirchen zieht das Justizministerium Konsequenzen. Laut Spiegel sollen sämtliche Schließsysteme der rund 40 Gefängnisse in NRW überprüft werden. In der JVA Euskirchen sollen Häftlinge gegen Geldzahlungen vor Kontrollen gewarnt und bevorzugt behandelt worden sein. Die Staatsanwaltschaft ermittelt. Das Land NRW verlängert den sogenannten Digitalcoach. Bis 2028 gibt's die Förderung des Wirtschaftsministeriums. Mit dem Projekt bekommen kleine und mittlere Einzelhandelsunternehmen Hilfe dabei, Digitalstrategien auf die Beine zu stellen.
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9: Im Studio Anne Brauer. US-Präsident Trump und Chinas Staatschef Xi sind sich einig, die von Teheran seit dem Iran-Krieg blockierte Straße von Hormuz muss geöffnet werden. Nur so könne der weltweite Öl- und Gashandel wieder in Schwung kommen. Weiteres Thema bei Trumps China-Besuch sind die Wirtschaftsbeziehungen beider Länder. Das neue Heizungsgesetz von Union und SPD bekommt Kritik von Wirtschaft und Umweltschützern. Die Wirtschaft findet es zwar gut, dass Öl- und Gasheizungen erlaubt bleiben, sieht aber offene Fragen, etwa bei der Kostenverteilung für Mieter und Vermieter. Der BUND dagegen spricht von einem Tiefpunkt beim Klimaschutz. Die Gewerkschaft Verdi ruft morgen zu bundesweiten Warnstreiks im Handel auf. Beschäftigte in Supermärkten, Lagern und im Großhandel sollen ihre Arbeit niederlegen. In vielen Städten gibt es Kundgebungen. Hintergrund sind stockende Tarifverhandlungen. Heute steigt in Köln das DFB-Pokalfinale der Fußballfrauen. Der VfL Wolfsburg trifft auf Bayern München, Titelverteidiger gegen Rekordpokalsieger. Für Wolfsburg-Star Alexandra Popp ist es das letzte Finale, bevor sie nach Dortmund wechselt. Anpfiff vor rund 45.000 Fans ist um 16 Uhr.
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0: Ich weiß ja nicht, wie es euch geht, aber ich bin noch ganz sicher nicht über Bridgerton hinweg. Und für alle, denen es auch so geht, schmeißt eure PCs an und zockt Sims. Die gehypte Serie Bridgerton bekommt jetzt tatsächlich ein Crossover mit The Sims 4. Heißt Regency Mode, Maskenbälle und High Society Drama ziehen jetzt auch in die Gaming-Welt ein. Jetzt habe ich mir gedacht, welche Serien oder Filme hätten generell ein richtig gutes eigenes Videospiel verdient? Ich meine, Leute, stellt euch mal bitte Gossip Girl als Open-World-Game vor. Man läuft durch New York, sammelt Geheimnisse über andere Charaktere und muss entscheiden, welche Gerüchte man dann leakt. Klingt auf jeden Fall richtig geil. Oder The Office als komplettes Chaos-Management-Spiel. Ziel, den Arbeitstag überleben, ohne wegen Michael Scott gekündigt zu werden. Und jetzt, Leute, mein absoluter Favorit. Stellt euch mal bitte Titanic als Videospiel vor. Erst luxuriös über ein Schiff laufen, erste Klasse genießen und irgendwann wird daraus einfach ein komplettes Survival-Game. Ich würde es auf jeden Fall feiern. Und wenn ihr noch Ideen habt, dann schreibt sie uns doch einfach auf WhatsApp. Wir denken mal ein bisschen drauf rum. Und bis dahin zocken wir einfach Bridgerton in Sims-Mode und gönnen uns wie immer die besten neuen Hits dazu. Na, klingt das gut? Ich finde auf jeden Fall.
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1: Wir schauen auf die Uhr, 15 Uhr, und damit wünsche ich euch einen wundervollen Nachmittag. Wir gönnen uns jetzt hier die 10 Hits am Stück, gleich mit Khalid und A-Log, Dive Into Me. Jetzt starten wir aber in die Stunde mit Clock Clock, Out of the Dark. Ich bin Anna, schön, dass ihr am Start seid.
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Hier, ihr hört immer die besten neuen Hits bei Energy, auch an diesem wunderbaren Feiertag. Und Leute, ganz egal, was ihr so vorhabt, ich begleite euch gerne durch den Tag. Wenn ich jetzt schätzen müsste, was unsere Energy Stars so machen, dann würde ich ganz klar bei Khalid darauf tippen, dass er gerade zockt. Ja, ja, viele von euch wissen das sicher nicht über ihn, aber er ist ein kleiner Gamer. Seine Konsole nimmt er überall hin mit, sagt er zumindest selber. Ich kann damit ja persönlich gar nichts anfangen, aber mit seiner Musik umso mehr. Einer meiner Lieblingssongs ist aktuell Dive Into Me von ihm und A-Log. Deshalb würde ich sagen, hören wir da mal zusammen rein.

0: im Rheinland hat sich angemeldet beim Energy Wunschwohn, präsentiert von ImmoScout24. Wir haben seinen Namen gezogen. Er hat zurückgerufen und dann hat er gesagt, so eine Waschmaschine, die habe ich mir neu gekauft, die hätte ich schon ganz gern.
1: Ja, 399 Euro, ne?
0: Ist ein Brett.
1: Hat eigentlich nicht so reingepasst und muss man halt investieren, genau.
2: Kennt ihr auch dieses Ding, man steht vor der Waschmaschine, da steht, die ist in einer Minute fertig und diese eine Minute dauert irgendwie 20 Minuten.
1: So war die alte Waschmaschine, die neue macht nicht mehr.
0: Ah, oh, ui, was, du musst mir später mal sagen, was das für eine ist.
2: Ja.
0: Und wenn ihr jetzt auch noch das gezahlt haben wollt, was ihr euch für eure Wohnung angeschafft habt, dann meldet euch an auf energy.de beim Energy Wunschwohn. Und wichtig, nächsten Montag Energy NRW hören, um kurz nach 8 droppen wir den nächsten Namen.
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6: Auf dem Gelände einer Spedition in Paderborn ist ein toter Mann gefunden worden. Er hatte schwere Kopfverletzungen. Entdeckt hat ihn ein LKW-Fahrer mitten in der Nacht. Jetzt ermittelt die Kripo, was genau passiert ist. Auch um wen es sich bei dem Toten handelt, weiß die Polizei bisher nicht. Im Kreis Düren geht erneut ein Förderprogramm für Organisationen und Vereine an den Start. Von heute an kann wieder eine Unterstützung von 1.000 Euro beantragt werden. In diesem Jahr liegt der Schwerpunkt auf den Themen Digitalisierung und künstliche Intelligenz. Ziel des Landesprogramms ist es, ehrenamtliches Engagement zu unterstützen.
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6: Im Studio Anne Brauer. US-Präsident Trump und Chinas Staatschef Xi wollen künftig enger zusammenarbeiten. Das ist ein Ergebnis ihrer Gespräche in Peking. Thema war dort auch der Krieg im Iran. Beide sind sich da einig, der Iran muss die Straße von Hormuz öffnen, damit der Öl- und Gashandel wieder in Schwung kommt. Die Gewerkschaft Verdi hat für morgen bundesweite Warnstreiks im Handel angekündigt. Grund sind die festgefahrenen Tarifverhandlungen. Betroffen ist eine riesige Branche. Über 5 Millionen Menschen arbeiten im deutschen Handel, davon über 3 Millionen im Einzelhandel. Russland hat die Ukraine in der Nacht erneut massiv angegriffen. In Kiew wurden mindestens 5 Menschen getötet, Dutzende weitere verletzt. Landesweit heulten die Sirenen. Nach ukrainischen Angaben feuerte Russland fast 700 Drohnen und knapp 60 Raketen ab. Fast alle konnten aber abgefangen werden. Beim Eurovision Song Contest in Wien geht es heute um die letzten Plätze fürs Finale. Im zweiten Halbfinale treten erneut 15 Länder gegeneinander an. 10 kommen ins Finale am Samstag. Deutschland hat den Platz schon sicher. Dieses Jahr geht Sarah Engels mit dem Song Fire für Deutschland an den Start.
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0: Anna hier bei Energy und Leute, wie nervig ist es bitte, wenn man gerade angefangen hat zu kochen und plötzlich fällt einem auf, dass eine einzige Zutat fehlt. Hatte ich tatsächlich gestern genauso und dachte mir so, warum gibt's eigentlich noch keinen Kühlschrank, der mir einfach aufs Handy schreibt, Anna, die Sahne ist leer.
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5: Auf einer Baustelle in Hagen ist ein Mann heute Morgen gut 5 Meter in die Tiefe gestürzt. Der 35-Jährige hat sich dabei schwerst verletzt. Er wurde mit einem Rettungshubschrauber in ein Krankenhaus geflogen. Wie der Unfall genau passieren konnte, ermittelt jetzt die Polizei. Der frühere EZB-Chef Mario Draghi ist in Aachen mit dem Karlspreis ausgezeichnet worden. Der 78-Jährige bekommt die Ehrung für sein Lebenswerk, vor allem aber für seinen Einsatz in der Finanzkrise 2012. Bundeskanzler Friedrich Merz sagte in seiner Rede, dank Draghi sei der Euro eine stabile Währung.
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5: Im Studio Anne Brauer. US-Präsident Trump und Chinas Staatschef Xi sind sich einig, die von Teheran seit dem Iran-Krieg blockierte Straße von Hormuz muss geöffnet werden. Nur so könne der weltweite Öl- und Gashandel wieder in Schwung kommen. Weiteres Thema bei Trumps China-Besuch sind die Wirtschaftsbeziehungen beider Länder. Auf die Bundesländer kommen wegen höherer Beamtenbezahlung Mehrkosten in Millionenhöhe zu. Das zeigt eine Umfrage des Spiegel. Zum Beispiel rechnet Hessen mit gut 750 Millionen Euro mehr pro Jahr. Hintergrund ist ein Urteil des Bundesverfassungsgerichts, wonach viele Beamte jahrelang zu wenig verdient haben. Altkanzlerin Merkel nimmt Schwarz-Rot gegen Kritik in Schutz. Sie fordert mehr Gelassenheit im Umgang mit Meinungsverschiedenheiten. Dass etwa in einer Koalition bei komplexen Themen wie bei der Gesundheitsreform nur gleiche Meinungen herrschten, sei schier ausgeschlossen, sagte sie dem Fokus. Teure Tickets kaufen, billige Plätze bekommen. Das ist Fußballfans offenbar beim Ticketkauf für die WM im Juni passiert. Der US-Bundesstaat Kalifornien prüft jetzt, ob Plätze aus niedrigeren Preiskategorien zu völlig überteuerten Preisen verkauft wurden. Die FIFA soll sich erklären, heißt es.
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7: Auf dem Gelände einer Spedition in Paderborn ist ein toter Mann gefunden worden. Er hatte schwere Kopfverletzungen. Entdeckt hat ihn ein LKW-Fahrer mitten in der Nacht. Jetzt ermittelt die Kripo, was genau passiert ist. Auch um wen es sich bei dem Toten handelt, weiß die Polizei bisher nicht. Der frühere EZB-Chef Mario Draghi ist in Aachen mit dem Karlspreis ausgezeichnet worden. Der 78-Jährige bekommt die Ehrung für sein Lebenswerk, vor allem aber für seinen Einsatz in der Finanzkrise 2012. Bundeskanzler Friedrich Merz sagte in seiner Rede, dank Draghi sei der Euro eine stabile Währung.
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7: Im Studio Anne Brauer. Chinas Staatschef Xi hat die USA vor einem Konflikt um Taiwan gewarnt. Bei einem Treffen mit US-Präsident Trump in Peking sprach er von einer möglichen äußerst gefährlichen Lage. Trotz der Kritik liefern die USA weiter Waffen an Taiwan. China betrachtet die demokratische Insel als eigenes Staatsgebiet. Wer für Europa im Ukraine-Konflikt vermittelt, da lassen wir uns nicht reinreden. Das hat Kanzler Merz klargestellt. Der Hintergrund? Kreml-Chef Putin hatte zuletzt vorgeschlagen, Altkanzler Schröder als Vermittler einzusetzen. Merz zweifelt außerdem daran, dass Russland überhaupt verhandeln will. Ärzte in Deutschland schlagen in der Debatte um ein Social-Media-Verbot Alarm. Die Bundesärztekammer fordert ein Verbot für unter 16-Jährige wie in Australien und warnt vor gesundheitlichen Folgen bei Kindern und Jugendlichen wie Schlaf- oder Konzentrationsproblemen. In Großbritannien wird die Luft für Premier Starmer dünner. Aus Protest gegen Starmers Politik hat jetzt dessen Gesundheitsminister Streeting seinen Rücktritt erklärt. Starmers Labour-Partei hat letzte Woche bei den Kommunal- und Regionalwahlen ein Debakel erlebt. Seitdem fordern viele Parteifreunde den Rücktritt des Premiers.

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3: Nach den Bestechungsvorwürfen in der JVA Euskirchen zieht das Justizministerium Konsequenzen. Laut Spiegel sollen sämtliche Schließsysteme der rund 40 Gefängnisse in NRW überprüft werden. In der JVA Euskirchen sollen Häftlinge gegen Geldzahlungen vor Kontrollen gewarnt und bevorzugt behandelt worden sein. Die Staatsanwaltschaft ermittelt. Auf einer Baustelle in Hagen ist ein Mann heute Morgen gut 5 Meter in die Tiefe gestürzt. Der 35-Jährige hat sich dabei schwerst verletzt. Er wurde mit einem Rettungshubschrauber in ein Krankenhaus geflogen. Wie der Unfall genau passieren konnte, ermittelt jetzt die Polizei.
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3: Im Studio Anne Brauer. Demonstrative Einigkeit, aber auch eine unverhohlene Warnung. US-Präsident Trump und Chinas Staatschef Xi haben bei ihrem Treffen in Peking betont, enger zusammenarbeiten zu wollen. Mit Blick auf die Taiwan-Frage machte Xi aber klar, dass die USA sich raushalten sollen oder ein Konflikt zwischen den Großmächten droht. Die Gewerkschaft Verdi ruft morgen zu bundesweiten Warnstreiks im Handel auf. Beschäftigte in Supermärkten, Lagern und im Großhandel sollen ihre Arbeit niederlegen. In vielen Städten gibt es Kundgebungen. Hintergrund sind stockende Tarifverhandlungen. Russland hat die Ukraine in der Nacht erneut massiv angegriffen. In Kiew wurden mindestens 5 Menschen getötet, Dutzende weitere verletzt. Landesweit heulten die Sirenen. Nach ukrainischen Angaben feuerte Russland fast 700 Drohnen und knapp 60 Raketen ab. Fast alle konnten aber abgefangen werden. Kurz vorm Auftakt der Fußball-WM in den USA, Kanada und Mexiko steht der FIFA Ärger ins Haus. Der US-Bundesstaat Kalifornien prüft derzeit mögliche Verstöße beim Ticketverkauf. Demnach sollen Fans teure Tickets gekauft und dann Stadionplätze bekommen haben, die eigentlich zu niedrigeren Preiskategorien gehören.

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2: Der frühere EZB-Chef Mario Draghi ist in Aachen mit dem Karlspreis ausgezeichnet worden. Der 78-Jährige bekommt die Ehrung für sein Lebenswerk, vor allem aber für seinen Einsatz in der Finanzkrise 2012. Bundeskanzler Friedrich Merz sagte in seiner Rede, dank Draghi sei der Euro eine stabile Währung. Auf einer Baustelle in Hagen ist ein Mann heute Morgen gut 5 Meter in die Tiefe gestürzt. Der 35-Jährige hat sich dabei schwerst verletzt. Er wurde mit einem Rettungshubschrauber in ein Krankenhaus geflogen. Wie der Unfall genau passieren konnte, ermittelt jetzt die Polizei.
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2: Im Studio Anne Brauer. Demonstrative Einigkeit, aber auch eine unverhohlene Warnung. US-Präsident Trump und Chinas Staatschef Xi haben bei ihrem Treffen in Peking betont, enger zusammenarbeiten zu wollen. Mit Blick auf die Taiwan-Frage machte Xi aber klar, dass die USA sich raushalten sollen oder ein Konflikt zwischen den Großmächten droht. Wer für Europa im Ukraine-Konflikt vermittelt, da lassen wir uns nicht reinreden. Das hat Kanzler Merz klargestellt. Der Hintergrund, Kreml-Chef Putin hatte zuletzt vorgeschlagen, Altkanzler Schröder als Vermittler einzusetzen. Merz zweifelt außerdem daran, dass Russland überhaupt verhandeln will. In Großbritannien wird die Luft für Premier Starmer dünner. Aus Protest gegen Starmers Politik hat jetzt dessen Gesundheitsminister Streeting seinen Rücktritt erklärt. Starmers Labour-Partei hat letzte Woche bei den Kommunal- und Regionalwahlen ein Debakel erlebt. Seitdem fordern viele Parteifreunde den Rücktritt des Premiers. Die Fußballerinnen vom FC Bayern haben das Double perfekt gemacht. Nach der Meisterschaft haben sie auch den DFB-Pokal gewonnen. Im Finale in Köln setzen sich die Münchnerinnen mit 4:0 gegen den VfL Wolfsburg durch.
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1: Jeden Mittwoch gibt's bei uns die Kategorie What's Trending, wo wir gucken, was trendet gerade. Diesmal was aus dem Internet. Arda Saci, unser Ultraläufer, der hat nicht nur kilometermäßig abgerissen, sondern auch, was die Sprüche angeht.
2: Der Typ hat so viele legendäre Zitate rausgehauen, die fluten das Internet, zum Beispiel das hier.
3: Meine Beine brennen wie Sujuka, aber sie cremen war.
1: Ich finde es auch so süß, dieses Berlinerische, was nochmal richtig geil durchkommt.
2: Sau süßer Typ, und vor allem gibt es jetzt auch schon einen Sound, wo ganz viele Leute so ein bisschen Videos hochladen, wo sie sportlich aktiv sind oder sich gegenseitig motivieren und pushen, und der klingt so.
4: So mit dem Regen und so war ein bisschen so.

0: zu dem Sound zeigen eben alle, wie sie jetzt zum Cyborg werden oder es versuchen.
1: Gänsehaut. Also Green Day sowieso schon goated, generell als Band, aber mit dem, mit diesem Ich bin Adas Hachi Cyborg, ist schon nice.
0: Aber gib mir was. Mein Favorite ist immer noch der.
2: Meine Beine brennen wie Sujukawa.
0: Liebe ihn. Oh.
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